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1: Im Studio Cornelius Dreger. Persönlich und mit einem Signal der Geschlossenheit ist der NATO-Gipfel in Ankara zu Ende gegangen. Und einem zumindest mal ungewöhnlichen Gastgebergeschenk vom türkischen Präsidenten Erdogan für seine Amtskollegen. Laut Britenpremier Starmer soll er allen eine gravierte Pistole und Munition geschenkt haben. Die USA haben erneut Ziele im Iran angegriffen. Es geht laut Armee darum, dem Iran die Fähigkeit zu nehmen, die Straße von Hormuz zu blockieren. Bundesaußenminister Wadefuhl rief beide Seiten dazu auf, wieder zu verhandeln. Ermittler sollen bei schweren Straftaten wie Terrorismus oder Kinderpornografie mehr digitale Befugnisse bekommen. Der Bundestag hat darüber jetzt das erste Mal beraten. Möglich wäre mit dem Gesetz etwa, Fotos von Verdächtigen mit Social-Media-Bildern abzugleichen. Die Opposition hält das für verfassungswidrig. Der Streit um das Krankenkassensparpaket geht weiter. Nach den Grünen hat auch die Linke einen Eilantrag beim Bundesverfassungsgericht eingereicht. Beide Parteien wollen verhindern, dass der Bundestag am Freitag über die umstrittene Reform abstimmt.
0: Das war das Wichtigste für den Moment. 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
2: Viele Wolken sind gerade vor allem im Westen unterwegs. Insgesamt bleibt es aber meist trocken. Und die Temperaturen liegen aktuell zwischen 17 und 11 Grad. Tagsüber geht's dann oft freundlich weiter, nur ab und zu ziehen ein paar Wolken durch. Regen ist kaum ein Thema. Dazu wird es richtig warm mit Höchstwerten von 20 bis 33 Grad.
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1: Im Studio Cornelius Dreger. Ein Angriff auf einen ist ein Angriff auf alle. Das haben die NATO-Partner zum Gipfelabschluss in Ankara noch einmal gemeinsam bekräftigt. Auch US-Präsident Trump zeigte sich versöhnlicher. Mit Blick auf den Iran rechne er außerdem mit einem sehr schnellen Ende der wiederaufgenommenen Kämpfe. Unterdessen haben die USA im Iran weitere Ziele angegriffen. Das hatte Donald Trump am Rande des NATO-Gipfels ja auch angekündigt. Ziel der Angriffe? Dass der Iran nicht mehr in der Lage ist, die Straße von Hormuz zu blockieren. Riesiger Polizeieinsatz an einem Gymnasium in Schongau südwestlich von München. Ein 16-Jähriger soll dort zwei Mädchen schwer verletzt haben. Laut Polizei gibt es Hinweise auf eine Amoktat. Der Jugendliche wurde festgenommen. Er soll mit einem Messer und einer Schusswaffe bewaffnet gewesen sein. Deutschlands bester Tennisspieler Alexander Zverev steht erstmals in seiner Karriere im Halbfinale von Wimbledon. Der Hamburger besiegte seinen Angstgegner Taylor Fritz aus den USA glatt in 3 Sätzen. Halbfinalgegner von Zverev ist der ungesetzte Brite Arthur Ferry.
2: Das war das Wichtigste für den Moment. 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
3: Viele Wolken sind gerade vor allem im Westen unterwegs. Insgesamt bleibt es aber meist trocken. Und die Temperaturen liegen aktuell zwischen 17 und 11 Grad. Tagsüber geht's dann oft freundlich weiter, nur ab und zu ziehen ein paar Wolken durch. Regen ist kaum ein Thema. Dazu wird es richtig warm mit Höchstwerten von 20 bis 33 Grad.
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1: Im Studio Cornelius Dreger. Persönlich und mit einem Signal der Geschlossenheit ist der NATO-Gipfel in Ankara zu Ende gegangen. Und einem zumindest mal ungewöhnlichen Gastgebergeschenk vom türkischen Präsidenten Erdogan für seine Amtskollegen. Laut Britenpremier Starmer soll er allen eine gravierte Pistole und Munition geschenkt haben. Die USA haben erneut Ziele im Iran angegriffen. Es geht laut Armee darum, dem Iran die Fähigkeit zu nehmen, die Straße von Hormuz zu blockieren. Bundesaußenminister Wadefuhl rief beide Seiten dazu auf, wieder zu verhandeln. Ermittler sollen bei schweren Straftaten wie Terrorismus oder Kinderpornografie mehr digitale Befugnisse bekommen. Der Bundestag hat darüber jetzt das erste Mal beraten. Möglich wäre mit dem Gesetz etwa, Fotos von Verdächtigen mit Social-Media-Bildern abzugleichen. Die Opposition hält das für verfassungswidrig.

0: Ich. Das erinnert an den Super Bowl. Zum WM-Finale plant die FIFA eine gigantische Halftime-Show. Und jetzt ist der nächste Act bestätigt. Megastar Justin Bieber wird am 19. Juli in New York auftreten. Gemeinsam mit Musikgrößen wie Madonna, Shakira und BTS.
1: Das war das Wichtigste für den Moment. 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
2: Erstmal sind viele Wolken unterwegs, vor allem im Norden und Richtung Mittelgebirge. Und später lockert das Ganze etwas auf. Meistens bleibt es trocken. Dazu wird es ziemlich warm. Die Höchstwerte liegen zwischen 20 und 33 Grad. Morgen geht es dann oft sonnig weiter, stellenweise richtig heiß, maximal 34 Grad.
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Ich habe extra einen Radiosender gegründet, ja, weil ich mein eigenes Programm machen wollte. Ich wollte meine eigene Musik spielen, die ich gut finde. Ich mache das eigentlich alles für mich hier. Aber dann habe ich aber irgendwann gemerkt, ach, ihr findet es auch gut und dann mache ich es jetzt auch für euch. Und ich kann euch natürlich nicht nur mit Musik kommen, sondern da müssen auch ein paar Inhalte mit dabei sein. Das ist mir natürlich völlig klar. Und ich möchte euch versorgen mit Informationen. Und deswegen suche ich zwischendurch immer mal wieder Studien raus, wissenschaftliche Studien, die deren Erkenntnisse uns ein großes Stück weiterbringen. Und ich habe eine Studie gefunden, die besagt, dass Männer, die regelmäßig ins Fitnessstudio gehen, besser im Bett sind. Diese Studie wurde in Arkansas tatsächlich gemacht und die Wissenschaftler haben herausgefunden, nur wenn man sich sexy fühlt, weil man eben ins Fitnessstudio geht, dann strahlt man das auch aus. Außerdem wird durch regelmäßige Fitness das sexuelle Verlangen gesteigert, das Impotenzrisiko um bis zu 80% gesenkt und insgesamt hat man eben viel mehr Ausdauer. Ich muss ganz ehrlich sagen, diese Studie überrascht mich nicht. Nicht umsonst sind ja alle Sportler immer spitz wie Nachbars Lumpi, weil die eben den ganzen Tag Sport machen und dementsprechend so viel dieser Hormone ausschütten, dass die das alles irgendwo rauslassen müssen. Ja? Ich halte mich immer in der Nähe von Sportplätzen auf, um abzugreifen. Sag ich jetzt einfach mal. Aber schön auch zu wissen, dass das Ganze jetzt noch wissenschaftlich untermauert ist. Das gibt mir natürlich die Sicherheit, dass ich da auf dem richtigen Weg bin. So, auch wenn bisher noch keiner angebissen hat, ich werde heute nachmittags wieder vor dem Leichtathletik-Leistungszentrum auf dem Parkplatz rumlungern und darauf warten, dass der ein oder andere rauskommt. Aber jetzt geht's hier weiter, wie ihr mich kennt, mit guter Musik.

Hallo ihr Lieben, ich habe Hörerpost vor mir liegen, ja in Form von elektronischen Zusendungen auf unserer App oder der Webseite gibt es natürlich ganz viele Möglichkeiten, Fragen zu hinterlassen und die Maria hat mir in der letzten Woche geschrieben, schön, dass das die Redaktion auch für mich rausgesucht hat, eine etwas, wie ich finde, indiskrete Frage. Hey Babsi, wie sieht's eigentlich bei dir im Schlafzimmer aus? Ist klar, schläfst du eher hart oder weich und wie sieht dein Bett aus? Sag mal Maria, geht es eigentlich noch, als würde ich so etwas verraten? Ich kann nur sagen, hart und gut. Das ist meine Antwort auf deine beiden Fragen. Mein Bett ist wunderschön, aber vor allem ist es ein sehr, sehr schöner, gut duftender Raum, weil eine Linde steht vor der Tür. Und immer wenn ich tief einatme, Gott sei Dank ohne Lindenblütenallergie, dann rieche ich diesen süßlichen Duft und es ist sowas von herrlich, sowas von herrlich. Und ich schlafe kalt, ganz, ganz kalt. Also gerne auch im Winter mal bei 7 oder 6 oder 5 Grad. Und ich schlafe auch ganz oft draußen, auf der Terrasse. Ja. Tatsächlich. Mehr kann ich leider zu dem ganzen Thema nicht sagen. Ich bin froh, dass du mich nicht fragst, wie mein Nachthemd aussieht, weil das ist wirklich, sage ich jetzt mal, das würde mich viele Hörer kosten. An dieser Stelle kann ich das nur sagen. So, liebe Maria, das war's. Wenn ihr auch eine Frage habt über irgendwas, ja, hier über die Redaktion, über mich, über das Leben, über die Welt, ich kann ja nahezu alles beantworten. Ich habe ja auch immer eine Woche Zeit, um es zu googeln. Dann schreibt mir gerne, wie gesagt, auf unserer App oder auf unserer Webseite gibt's die Gelegenheit dazu, fragenlos zu werden. Bis gleich.

Hallöchen, schön, dass ihr eingeschaltet habt und ihr wisst es ja sicher, wir lieben Tiere hier in der Redaktion, ihr wahrscheinlich auch. Und eine Studie, die hat sich jetzt mit den allersüßesten Tieren befasst, nämlich mit Elefanten, und dabei ist herausgekommen, auch bei Elefanten unterscheidet man zwischen Rechts- und Linksträgern, und zwar was den Rüssel angeht, der Rechts- oder Linksrüssler. Und zwar gilt dieses rechtsrum oder linksrum natürlich bei der Nahrungsaufnahme, aber auch bei der Begrüßung. Klar, wenn man so einen riesen Rüssel hat, muss man sich natürlich beim Essen entscheiden, klappe ich den nach rechts oder nach links weg. Und was soll ich euch sagen, es gibt natürlich beides. Interessante Information und jetzt natürlich meine Frage an euch. Wo tragt ihr euren Rüssel? Schreibt's mir gerne in der kostenlosen Barbaradio

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1: Im Studio Gisa Weber. Droht ein Kahlschlag bei VW. Die Konzernspitze will zumindest heute dem Aufsichtsrat einen Sparplan präsentieren. Laut Medienberichten sollen weltweit 100.000 Jobs wegfallen und 4 VW-Werke in Deutschland geschlossen werden. Die Gewerkschaft IG Metall hat heute deswegen zu Protestaktionen aufgerufen. Die NATO sendet trotz einiger scharfer Töne von US-Präsident Trump ein Signal der Geschlossenheit. Zum Gipfelabschluss in Ankara bekräftigten die Partner ihre gegenseitige Beistandspflicht. Auch Trump zeigte sich versöhnlicher und lobte die europäischen Länder für ihre steigenden Verteidigungsausgaben. Im Prozess um die tödliche Attacke auf einen Zugbegleiter in Rheinland-Pfalz wird heute das Urteil erwartet. Der Angeklagte soll Serkan Çalar so heftig geschlagen haben, dass er 2 Tage später starb. Die Staatsanwaltschaft fordert 12 Jahre Haft wegen Körperverletzung mit Todesfolge. Nach einem Tag Pause rollt bei der Fußball-WM heute wieder der Ball. Frankreich und Marokko kämpfen um das erste Halbfinalticket. Los geht's um 22 Uhr. Die weiteren Viertelfinalpartien der nächsten Tage sind Spanien-Belgien, Norwegen-England und Argentinien-Schweiz.
0: Das war das Wichtigste für den Moment. 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
2: Erstmal sind viele Wolken unterwegs, vor allem im Norden und Richtung Mittelgebirge. Und später lockert das Ganze etwas auf. Meistens bleibt es trocken. Dazu wird es ziemlich warm. Die Höchstwerte liegen zwischen 20 und 33 Grad. Morgen geht es dann oft sonnig weiter, stellenweise richtig heiß, maximal 34 Grad.
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Hier ist Barbara Radio. Ich möchte ja nicht schon wieder in die unteren Fächer greifen, sag ich mal. Aber lasst uns über die Finger eines Mannes sprechen. Denn normalerweise sollte man sich ja immer die Nase anschauen und sagen, wie die Nase eines Mannes, so auch sein Johannes. Aber jetzt geht's um die Finger. Da kann man nämlich wohl auch sehr viel erkennen. Das belegt eine wissenschaftliche Untersuchung. Moment mal kurz. Wo kriegt ihr eigentlich diese ganzen pimmelwissenschaftlichen Untersuchungen her? Permanent wird der letzte Schwachsinn hier mit einer wissenschaftlichen Untersuchung untermauert. Naja, also wie auch immer, bei einem Mann sollte man in Zukunft auf den Ringfinger schauen, weil wenn der länger ist als der Zeigefinger an der rechten Hand, dann gibt's wohl eine große Überraschung in der Hose. Moment. Sebastian, Shahin, Martin, kommt ihr mal kurz? High five! Hey, yeah, come on. So. Ah, jetzt weiß ich mehr. You know

Ich bekomme natürlich ganz, ganz viel Post von euch elektronisch. Schade, weil ich möchte einmal dieses Erlebnis haben, dass der Postmann mit zwei großen Säcken hier vor der Tür steht und sie uns so in den Flur kippt. Aber das meiste kommt tatsächlich elektronisch an, was aber genauso toll ist und ich auch genauso wertschätze. Und diesmal habe ich mir was rausgesucht von Julian. Der möchte nämlich wissen, hallo Barbara, du klingst morgens im Radio immer so gut gelaunt. Da wollte ich mal fragen, ob du ein Morgenmuffel bist oder kommst du leicht aus dem Bett? Ja, lieber Julian, ich würde sagen, das hängt stark von der Nacht ab, ob ich morgens leicht aus dem Bett komme. Wenn die Nacht sehr kurz war, dann bin ich morgens fast den Tränen nah, wenn ich aufstehen muss. Also es ist eine Mischung aus völliger Verzweiflung und einfach auch jeden Morgen den Gedanken, was würde eigentlich passieren, wenn ich jetzt einfach sage, heute kann ich leider nicht aufstehen. Dann stehe ich auf und während ich aufstehe, überlege ich, wann ich die nächste Möglichkeit habe zu schlafen. Also so auf Bahnfahrten oder im Zug oder im Flugzeug oder so. Aber ich kann irgendwie nie schlafen, weil ich muss immer irgendwie was vorbereiten. Und dann abends, dann gehe ich manchmal um 9 ins Bett. Dann lese ich noch so lange oder bin da im Internet auf irgendwelchen sinnlosen Seiten unterwegs, dass es wieder 23:30 ist und dann sind es wieder nur 6 Stunden, die man schläft. Ich bin einfach auch zu bescheuert, ehrlich gesagt. Aber es freut mich natürlich, dass es so rüberkommt, als wäre ich immer gut gelaunt. Ich bin ja auch gut gelaunt, muss aber doch gestehen, dass ich bin auch morgens schon gut gelaunt. Also ich kann morgens auch gleich sowas machen. Ich habe sehr gerne Kaffee. Und lieber Julian, falls es dir nichts ausmacht, wenn du mir morgens vielleicht ab und zu mal eine kleine Tasse Kaffee ans Bett bringen könntest, wenn das mal jemals passieren würde, dann wäre ich noch besser drauf. Aber ich weiß nicht, ob das der durchschnittliche Barbara-Radiohörer verkraften würde. Deswegen, wir belassen es so, wie es ist. Seid ihr Morgenmuffel? Ihr könnt mir schreiben, wenn ihr wollt. Schreibt mir doch einfach mal bei barbaradio.de. Können wir alles einfließen lassen hier ins Programm. Wir verwursten ja nahezu alles. So, jetzt lieber Julian, hoffe ich, deine Frage ist beantwortet. Und ich spiele euch noch ein bisschen schöne Musik, denn dafür sind wir ja eigentlich

unterbreche das Programm für eine gute Nachricht, denn Barbaradio wird auch demnächst auf dem Mond empfangbar sein. Denn Nokia, unser Lieblings-Handyhersteller, plant jetzt ein Internetnetz auf dem Mond auszubauen. Ziel ist es da, komplett LTE zu haben, damit die Astronauten in Zukunft dann besser arbeiten können. Das finde ich wirklich ein tolles Vorhaben. Ich hätte mir gewünscht, dass man alle Maßnahmen irgendwie erstmal hier auf der Erde jetzt bündelt und mal dafür sorgt, dass man, keine Ahnung, wenn man so wie ich jetzt in Berlin am Tiergarten vorbeifährt, dass man da nicht dreimal aus seinem Telefongespräch rausfliegt, weil es eben kein Netz gibt, weil es so schwierig ist, im Tiergarten Netz irgendwie aufzustellen. Verstehen Sie? So ein Sendemast. Das kriegst du ja nicht installiert. Aber auf dem Mond, da kriegen Sie es hin. Freunde, hier stimmt doch irgendwas nicht. Auf dem Mond besserer Empfang als in der Deutschen Bahn. Witzig gemacht, keiner klacht. Tja, der Grimme-Preis wird kommen. Da glaube ich fest dran. 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
1: Im Studio Gisa Weber. Bei VW geht es heute um weitere Sparmaßnahmen und damit wohl auch um den Abbau von Jobs und um Werksschließungen. Laut Medienberichten plant die Konzernspitze, 100.000 Stellen zu streichen und 4 deutsche Werke zu schließen. DG Metall hat deswegen heute zu Protesten an allen Werken aufgerufen. Im Irankrieg gehen die Angriffe zwischen beiden Seiten weiter. Das US-Militär will mit seinen Attacken die Möglichkeiten Teherans schwächen, die Schifffahrt in der Straße von Hormuz zu behindern. Der Iran reagierte mit weiteren Angriffen auf US-Stützpunkte in der Golfregion. Ermittler sollen bei schweren Straftaten wie Terrorismus oder Kinderpornografie mehr digitale Befugnisse bekommen. Der Bundestag hat darüber jetzt das erste Mal beraten. Möglich wäre mit dem Gesetz etwa, Fotos von Verdächtigen mit Social-Media-Bildern abzugleichen. Die Opposition hält das für verfassungswidrig. Fußballpause in der vergangenen Nacht. Heute Abend geht es in der WM aber wieder weiter. Das erste Viertelfinale steht an. Top-Favorit Frankreich trifft um 22 Uhr unserer Zeit auf Marokko. In den kommenden Tagen folgen dann noch die Spiele Spanien-Belgien, Norwegen-England und Argentinien-Schweiz.
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2: Wolkig ist es heute Morgen im Norden. Sonst zeigt sich schon oft die Sonne und es bleibt trocken. Im Laufe des Tages lockert es auch im Norden etwas auf. Insgesamt kommt ziemlich viel Sonne durch. Dazu werden es 20 bis 33 Grad. Morgen geht's ähnlich weiter. Meist sonnig und trocken mit maximal 34 Grad.
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Ihr hört Barbaradio und damit habt ihr euch völlig richtig entschieden. Ja, wir machen uns hier eine schöne Zeit, während meine Redaktion, ich sehe das hier durch mein kleines Fenster gerade, draußen, glaube ich, versucht, eine Fliege zu dressieren. Ich verrate Ihnen nicht, dass es eine Eintagsfliege ist. Hauptsache, Sie sind beschäftigt und gut drauf. Da ist man ja schon froh. So schwierig, gute Mitarbeiter zu kriegen hier. Bei Barbaradio geht's jetzt hier weiter.

Also, ich wünsche euch einen schönen Donnerstag und ich finde, jetzt so langsam müssen wir uns schon mal Gedanken machen, was eigentlich am Wochenende so geplant sein soll, oder? Sollen wir es jetzt mal kurz im Kopf durchgehen? Jeder so seine Pläne fürs Wochenende. Also, ja, ja. Okay. Und jetzt Kopf wieder freimachen für Musik.

ist soweit, es wurde mir wieder die ein oder andere Post oder Mail zugespielt in der letzten Woche. Wir haben eine Frage von Anna ausgesucht, die möchte wissen, liebe Barbara, was war der Name von deinem ersten Haustier? Och, das ist ja süß, liebe Anna, die Frage. Also ich hatte immer den Wunsch, natürlich einen Hund zu bekommen. Und meine Eltern waren, schlau wie sie sind, natürlich nicht dazu bereit, diesem Wunsch nachzugehen und haben mir zwei Goldfische geschenkt. Also es war ein Einschnitt in unserer, Eltern-Kind-Beziehung, weil die haben ja nicht im Ernst gedacht, dass ich mich mit zwei Goldfischen zufrieden gebe. Maxi und Fritzi hießen die beiden. Und es kam noch Dollar. Ich fuhr dann in die Ferien und als ich zurückkam, hatte Maxi plötzlich schwarze Flecken und Fritzi war ganz weiß. Und dann stellte sich raus, aber erst nach längerer Zeit, dass unter der Pflege unserer liebevollen Nachbarn meine beiden Haustiere verstorben waren und dann zwei neue Goldfische angeschafft wurden. Und man hatte mir erzählt, das sei ganz normal, wenn die ein bisschen älter sind, kriegen die schwarze Flecken und wenn die schwanger sind, dann werden die ganz weiß und so. Ich habe das alles geglaubt. Es hat schon Keil in die Familie getrieben, sag ich mal. Aber um deine Frage zu beantworten, die hießen Fritzi und Maxi. Und sie waren kein wirklicher Hundersatz. So viel kann ich verraten. Aber inzwischen bin ich drüber weg. Ihr sendet mir gern all eure Fragen weiterhin an unsere Webseite oder in unsere App rein. Und hier geht's jetzt.

Man möchte es ja nicht glauben, aber es werden immer wieder Dinge erfunden, von denen man, ja, wie soll ich sagen, von denen man irgendwie überrascht ist. Es gibt jetzt eine neue Airline, die sich explizit, und jetzt haltet euch fest, an Hunde richtet. Und zwar können Mensch und Hund in dieser Airline direkt nebeneinander im Flugzeug sitzen. Und nicht so wie sonst, dass der arme Hund in einer kleinen Box entweder unter den Sitz geschoben wird oder in einer größeren Box im Bauch des Flugzeuges mitfliegt. Ja, meine Redaktion fand das so süß. Wir hätten da aber ein paar Fragen. Ist der Flughafen dann im Hunsrück? Fliegen die nur bei Hundewetter? Ist Martin Rutter da Flugbegleiter? Musik. Wuff.

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1: Im Studio Gisa Weber.
2: Droht ein Kahlschlag bei VW. Die Konzernspitze will zumindest heute dem Aufsichtsrat einen Sparplan präsentieren. Laut Medienberichten sollen weltweit 100.000 Jobs wegfallen und 4 VW-Werke in Deutschland geschlossen werden. Die Gewerkschaft IG Metall hat heute deswegen zu Protestaktionen aufgerufen. Auch die zweite Nacht in Folge greifen sich die USA und der Iran wieder an. Wegen der Eskalation wird in Deutschland diskutiert, 2 Bundeswehrschiffe aus der Golfregion zurückzuholen. Die warten dort auf einen möglichen Minenräumeinsatz in der Straße von Hormuz. Im Bundestag will Kanzler Merz heute eine Regierungserklärung abgeben. Zur aktuellen politischen Lage. Ob damit die internationale Politik nach dem NATO-Gipfel gemeint ist oder ob er sich eher zu den geplanten Reformen, dem Haushalt oder der Krankschreibungsaufregung äußern wird, ist offen. Nach einem Tag Pause rollt bei der Fußball-WM heute wieder der Ball. Frankreich und Marokko kämpfen um das erste Halbfinalticket. Los geht's um 22 Uhr. Die weiteren Viertelfinalpartien der nächsten Tage sind Spanien-Belgien, Norwegen-England und Argentinien-Schweiz.
0: Das war das Wichtigste für den Moment. 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
3: Wolkig ist es heute Morgen im Norden. Sonst zeigt sich schon oft die Sonne und es bleibt trocken. Im Laufe des Tages lockert es auch im Norden etwas auf. Insgesamt kommt ziemlich viel Sonne durch. Dazu werden es 20 bis 33 Grad. Morgen geht's ähnlich weiter. Meist sonnig und trocken mit maximal 34 Grad.
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Freunde da draußen, falls ihr den Mann oder die Frau fürs Leben noch nicht gefunden habt, es gibt jetzt eine Aufstellung der Jobs, in denen die meisten Singles arbeiten. Also wenn ihr auf der Suche seid, dann jetzt bitte aufgepasst. Auf Platz 1 mit 92% Single-Anteil sind die Wach- und Schutzdienstmitarbeiter. Mein Gott, und die sind doch auch noch so sexy, wenn die mit so einem Schäferhund und so einer schusssicheren Weste, wo viele Taschen drauf sind, irgendwie vor so einem Metalltor stehen. Boah, und dann auch noch Single. Also jetzt muss ich sagen, mich direkt auf Betriebstemperatur. Hostessen. Und zwar die, die auf Messen arbeiten. Die sind in 89% der Fälle Single, ebenso wie Imbiss-Mitarbeiter. Also, ihr wisst, was zu tun ist. Auf zum Imbiss und nach ganz viel Soße verlangen. Und schon hat man

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Ich wünsche euch einen wunderschönen Tag und ich kann es euch nur sagen, ich fühle mich heute so donnerstäglich. Es ist ein ganz, ganz, ganz besonderes Gefühl. Man kann es eigentlich gar nicht richtig beschreiben. Ich kann euch nur eins sagen, es ist ein gutes Gefühl. Es macht Spaß.

willkommen zurück. Ich finde es ja toll, wenn man mal eine Frage gestellt bekommt. Ich stelle ja persönlich eigentlich immer Fragen an andere und deswegen bin ich jetzt auch mal froh, eine kleine Antwort loszuwerden. Und zwar auf die Frage von Sabrina. Sie möchte nämlich von mir wissen, hey Barbara, hast du eigentlich Tattoos? No, Sabrina, I have no tattoos. Nee, irgendwie war ich auch nie gefährdet, mir ein Tattoo stechen zu lassen. Vielleicht ist es alles auch gar nicht so schlimm, wie ich immer dachte. Ich dachte, wenn man sich ein Tattoo stechen lässt, dann ist das der Anfang vom Ende. Aber inzwischen sehe ich der Sache auch ein bisschen gelassener gegenüber. Allerdings muss ich sagen, nee. Also das wäre ja jetzt, würde es ja gerade beginnen, nicht mehr schön zu sein an meinem Körper. Und deswegen möchte ich das auf gar keinen Fall. Und dann ist auch die große Frage, was würde ich mir tätowieren lassen? Viele Leute aus den unterschiedlichen Berufsgruppen, zum Beispiel habe ich zuletzt mit einem Versicherungsvertreter gesprochen, der hatte sich Mut, Leidenschaft und Schnelligkeit auf seinen Oberarm tätowieren lassen in japanischen Schriftzeichen. Da dachte ich mir, Mensch, irre. Und dann habe ich ihn gefragt, wie er das hat. Er sagt, ey, es war mir ganz wichtig, dass es was mit mir zu tun hat und so. Und deswegen weiß ich jetzt auch nicht, ist es der Drachen, ist es der Stacheldraht? Was wäre da das Richtige für mich? Ein kleiner Stern und so. Und es muss ja an der Stelle sein, die sich dann in den nächsten 30 Jahren möglichst wenig verformt. Und ich kann da für keine meiner Stellen die Hand ins Feuer legen. Deswegen, ich lasse die Finger jetzt davon. Wirklich. Ich würde mich eher zu einem Nasenring oder einem Piercing hinreißen lassen. Letztens habe ich mir gedacht, vielleicht steche ich mir in meine Ohren. Da gibt es ja viele Möglichkeiten, wo man so ein Loch da reinmachen kann. Vielleicht mache ich das jetzt erstmal, bevor ich mich ans Tattoo ranwage, liebe Sabrina. Also nein, ich bin nicht tätowiert und gehöre damit zwar noch zur Mehrheit, faktisch, aber manchmal, wenn man die Leute so sieht, zu einer gefühlten Minderheit. Aber ich habe eine Statistik gelesen, ich glaube nur 19% aller Deutschen sind tätowiert. Also insofern, ich bin da noch auf der Mehrheitsseite. Schön, dass ich diese Frage beantworten durfte. Und wenn ihr noch mehr Fragen an mich habt, gerne her damit auf unserer Webseite oder in unserer App. Hier geht's jetzt gleich weiter mit der besten Musik.

In der Mode- und der Frisurenwelt ist auch wieder jede Menge passiert. Also es ist ja so, man kommt ja kaum hinterher, um alle Trends auch irgendwie mitzumachen und sich dafür zu begeistern. Und da kommt jetzt eine Sache auf uns zu, die lieben wir alle schon jetzt. Der neue Frisurentrend heißt nämlich The Dirty Hair Trend. Also es darf nicht Wet Hair sein, aber es sieht so aus wie Wet Hair, aber es muss einfach nur fettig sein, es muss dirty sein. Ganz ehrlich, wir hier in Berlin, wir leben mit diesem Trend ja schon sehr, sehr lange. Wer auf Berlins Straßen geht, der sieht, der Dirty Hair Trend ist all over the place, kann man sagen. Also eine tolle Sache, Dirty Hair. Ich warte eher jetzt auf Dirty Talk wieder, bis dieser Trend kommt. Das ist eher so meine Sache. Bis gleich.

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1: Im Studio Gisa Weber. Bei VW geht es heute um weitere Sparmaßnahmen und damit wohl auch um den Abbau von Jobs und um Werksschließungen. Laut Medienberichten plant die Konzernspitze, 100.000 Stellen zu streichen und 4 deutsche Werke zu schließen. DG Metall hat deswegen heute zu Protesten an allen Werken aufgerufen. Im Irankrieg gehen die Angriffe zwischen beiden Seiten weiter. Das US-Militär will mit seinen Attacken die Möglichkeiten Teherans schwächen, die Schifffahrt in der Straße von Hormuz zu behindern. Der Iran reagierte mit weiteren Angriffen auf US-Stützpunkte in der Golfregion. Ermittler sollen bei schweren Straftaten wie Terrorismus oder Kinderpornografie mehr digitale Befugnisse bekommen. Der Bundestag hat darüber jetzt das erste Mal beraten. Möglich wäre mit dem Gesetz etwa, Fotos von Verdächtigen mit Social-Media-Bildern abzugleichen. Die Opposition hält das für verfassungswidrig. Das erinnert an den Super Bowl. Zum Finale der Fußball-WM plant die FIFA eine gigantische Halftime-Show. Und jetzt ist der nächste Act bestätigt. Megastar Justin Bieber wird am 19. Juli in New York auftreten. Gemeinsam mit Musikgrößen wie Madonna, Shakira und BTS.
0: Das war das Wichtigste für den Moment. 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
2: Wolken und Sonne teilen sich gerade den Himmel. An der Nordsee hängen mehr Wolken. Sonst ist es oft freundlich und trocken. Bis zum Nachmittag setzt sich in vielen Ecken noch mehr Sonne durch. Dazu Höchstwerte von 20 bis 33 Grad. Morgen geht das Ganze meist sonnig weiter, richtig heiß, mit maximal 34 Grad.
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draußen, na, wo wohnt ihr eigentlich? Das frage ich mich schon lange. Wir laufen ja überall auf der ganzen Welt. Aber heute wollen wir uns mal einer kleinen Stadt zuwenden hier in Deutschland, nämlich der wunderbaren Stadt Osnabrück. Eine Studie hat sich nämlich damit befasst, dass Osnabrücker die untreuesten sind. Ja, tatsächlich liegt Osnabrück auf Platz 1, weil man hat festgestellt, dort gibt es die meisten Partnerwechsel, die höchste Scheidungsrate, eine sehr, sehr hohe Anzahl an Bordellen und Stundenhotels pro Einwohner gerechnet. So, und ich habe mich natürlich gefragt, wieso ist das so? Ausgerechnet Osnabrück und jetzt nicht Berlin oder München oder Köln. Und da ist mir aufgefallen, ja klar, was willst du machen in Osnabrück außer bumsen? Ich habe noch passende Musik zu diesem Themenblock. Ich fand das große Glück mit dir im Zug nach Osnabrück.

aufgepasst, Freunde. Eine neue Umfrage ist in der Welt und, was soll ich sagen, mein Name fällt wieder. Es geht diesmal darum, welcher Promi wäre ein guter Chef? Ja, und da haben die Deutschen mich tatsächlich unter die Top 3 gewählt. Nach Angela Merkel und vor Sandra Maischberger. Früher hieß die Frage immer, mit wem möchten Sie eine erotische Nacht verbringen oder wen würden Sie nackt auf eine Insel mitnehmen? Da fiel dann mein Name auch. Gut, mein Name fällt immer noch, nur die Frage ist halt dazwischen eine andere. Günther Jauch ist übrigens bei den Männern auf Platz 1 und ich muss ganz ehrlich sagen, ich glaube, also ich kann jetzt nur von mir sprechen, ich wäre wahrscheinlich wirklich ein ganz guter Chef. Ich glaube, dass ich jedem Verantwortung übergebe, ich würde nie reinquatschen, ich kann sehr gut delegieren, ich kann sehr gut motivieren. Ich glaube, manchmal, wenn ich sauer wäre, könnte ich nicht mich so, wie soll ich sagen, diplomatisch ausdrücken. Ich würde dann wahrscheinlich eher so einmal so alles rauslassen, ja, und mich dann hinterher wundern, dass alle ein bisschen irritiert sind. Aber das würde ich noch lernen. Und es würde immer gutes Essen geben und ich würde mich um alle wahnsinnig lieb kümmern. Ich würde alle Geburtstage vergessen, aber ansonsten wäre die Stimmung im Büro, glaube ich, wirklich, wirklich gut. Ich habe leider keinen einzigen Mitarbeiter. Also nicht so wirklich. Also niemand ist so richtig von mir abhängig. Das ist eigentlich auch ein ganz gutes Gefühl. Deswegen wird es weiterhin eine theoretische Überlegung bleiben, wie ich als Chef bin. Aber ich freue mich natürlich weiterhin, in irgendwelchen Hitlisten aufzutauchen. Ich freue mich, dass ihr heute Barbaradio hört und wir machen

guten Tag. Die Conny, die schreibt, liebe Barbara, was hast du eigentlich in deiner Handtasche? Ja, ich habe meine Handtasche extra mal hier mit reingebracht ins Studio. Ich stell sie mal auf den Tisch. Die ist, das darf ich euch sagen, eine gepolsterte Tasche, die sieht aus wie so eine Daunenjacke. Ist gepolstert und die habe ich von Barbara Becker geschenkt gekriegt, als sie letztens hier bei mir in der Sendung war. Und das fand ich so schick, deswegen liebe ich diese Tasche. Heute habe ich vier farbige Outfits dabei, weil man mir gesagt hat, wir drehen Videos, Barbara, und da musst du bitte unterschiedliche Outfits mitbringen. 34 verschiedene Hausschlüssel. Dieser hier gehört zum Beispiel zu meinem Haus in Schweden. Eine Sonnenbrille, ein Haargummi, eine Lesebrille. Gott, mit der ich wirklich aussehe wie ein Politiker aus den 70ern. Also nicht besonders sexy, aber groß. Ganz viel Post, die Bedankungspost für meinen Geburtstag, wo ich allen Leuten handschriftlich geschrieben habe, um mich zu bedanken für das tolle Fest. Natürlich auch noch Schminksachen und eine Bürste und noch eine Brille. Noch eine Lesebrille. Ja, die Mutti kann gar nichts mehr sehen und deswegen habe ich immer zwei Lesebrillen dabei. Also, liebe Conny, meine Tasche ist voll und ganz ehrlich, ich liebe meine Handtasche und die stopfe ich auch immer voll mit allen möglichen Sachen. So, jetzt muss ich das alles wieder reinmachen. Nichts Tolles, keine Geheimnisse, ehrlich gesagt. Zwei OBs sind da, glaube ich, auch noch. Wollte ich nicht verpassen, euch das zu erzählen. Also, liebe Conny, ich hoffe, du bist zufrieden. Und wenn ihr auch Fragen an mich habt, dann her damit. Auf unserer Webseite oder in unserer App gibt es die Gelegenheit, alles loszuwerden. An guten Tag.

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1: Im Studio Gisa Weber. Kanzler Merz hat im Bundestag die Arbeit der schwarz-roten Koalition verteidigt. Im ersten Jahr sei schon viel passiert, das für Deutschland einen wirklichen Aufbruch bedeute. Erst letzte Woche hatten Union und SPD Maßnahmen vorgestellt, um die Wirtschaft zu stärken und Arbeitnehmer zu entlasten. Bundesweit demonstrieren VW-Mitarbeitende heute gegen die Sparpläne des Autobauers. Laut Spiegel soll in den Werken in Zwickau und Emden ab 2031 nicht mehr produziert werden. Hannover und Neckarsulm sollen wenig später folgen. Zehntausende Jobs sollen wegfallen. VW-Chef Blume stellt die Pläne heute dem Aufsichtsrat vor. Auch die zweite Nacht in Folge greifen sich die USA und der Iran wieder an. Wegen der Eskalation wird in Deutschland diskutiert, zwei Bundeswehrschiffe aus der Golfregion zurückzuholen. Die warten dort auf einen möglichen Minenfall.

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1: Wolken und Sonne teilen sich gerade den Himmel. An der Nordsee hängen mehr Wolken. Sonst ist es oft freundlich und trocken. Bis zum Nachmittag setzt sich in vielen Ecken noch mehr Sonne durch. Dazu Höchstwerte von 20 bis 33 Grad. Morgen geht das Ganze meist sonnig weiter, richtig heiß, mit maximal 34 Grad.
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liebe Leute, habt ihr kürzlich mal euer Portemonnaie verloren? Das ist meine Frage heute an euch. Wenn es euch zurückgeschickt oder zurückgegeben wurde, dann mag es vielleicht daran liegen, dass ihr ein Babyfoto in diesem Portemonnaie hattet. Denn eine Forschung, ein Experiment hat jetzt herausgefunden, wenn ein Babyfoto in einem Geldbeutel ist und der dann verloren geht, dann wird dazu 88% wieder zurückgegeben. Geldbeutel ohne Babyfotos nur zu 15%. Also, ihr wisst, was zu tun ist. Egal, wenn ihr keine Kinder habt, wenn ihr über 90 seid, wenn ihr, wie auch immer, noch nicht mal Kinder kennt, schneidet euch irgendein Kinderfoto aus, klebt es in den Geldbeutel und seid auf der sicheren Seite, wenn das Ding mal verloren geht. Also, der Geldbeutel. Bis gleich.

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Hallöchen. Wir öffnen Hörerpost. Die kommt heute von Mareile und die Mareile sagt, Barbara, welche Sushi-Rolle magst du am liebsten? Ach, Mareile, du weißt schon, gell, dass mit Fragen rund ums Essen du mir die größte Freude machst. Ich liebe wirklich Sushi sehr, kann aber manchmal angesichts des sehr einfachen Sushis, was man ja manchmal kriegt, wenn man so ein bisschen bei so einem normalen Hersteller da bestellt, wo vielleicht auch gar nicht ein Japaner rollt, sondern vielleicht irgendeiner aus Baden-Württemberg oder so und sagt, schroll jetzt gerade hier ein bisschen den Klebreis zusammen und dann und so weiter. Und dann klemme ich da ein bisschen Lachs rein. Das ist mir zu einfach. Ich habe festgestellt, ich mag Sushi eigentlich fast am liebsten, wenn kein Fisch involviert ist. Ich liebe Sushi, aber mir fällt manchmal dann hinterher auf, dass ich mir denke, ach lustig, ich habe jetzt eigentlich nur Gemüsesushi gegessen. Höchstens mal noch mit so kleinen, wie heißen sie dann da, diese Kügelchen da halt, die Fischrogen da oben drauf. Das finde ich natürlich immer toll. Ich liebe auch Lachs, ich liebe auch Krebsfleisch, mag auch Thunfisch. Aber wenn es dann so in die Weißfischnummer geht oder nur so Sashimi oder so, das ist nicht so meins. Ich mag gerne alles mit Avocado, natürlich mit Gurke. Mir ist manchmal auch der Lachs dann zu fettig. Also dann gerne auch oben irgendwie so ein bisschen Fischrogen drauf und vielleicht noch ein bisschen Philadelphia rein oder so. Und dann so eine richtig schöne Soße. Also eigentlich so, als würde man deutsches Essen essen. Kartoffelpüree und eine richtig schöne Soße. Und genau so müsst ihr es euch bei mir beim Thema Sushi auch vorstellen. Liebe Mareile, schöne Frage. Gerne was mal übers Essen. Liebe ich ja. Ich hoffe, ich konnte alles gut beantworten. Wenn ihr auch Fragen habt, her damit. Unsere App und unsere Webseite geben die Möglichkeit dafür, alles loszuwerden. Und jetzt mache ich euch glücklich mit der tollsten Musik.

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0: 26-Jährige, der den Zugbegleiter Serkan Şala getötet hat, muss für 10 Jahre ins Gefängnis. Das Landgericht Zweibrücken verurteilte ihn wegen Körperverletzung mit Todesfolge. Im Februar hatte er den Schaffner bei einer Ticketkontrolle in Rheinland-Pfalz so heftig geschlagen, dass dieser kurze Zeit später starb. Bundeskanzler Friedrich Merz hat die Reformpläne von Schwarz-Rot verteidigt. Keine Regierung zuvor habe so viel gleichzeitig angepackt. Mit Blick auf die Pläne für Steuern, Rente, Arbeitsmarkt und Gesundheit sprach der Kanzler von einem wuchtigen Paket. Union und SPD ringen demnach um die besten Lösungen, so Merz. Deutschland geht den nächsten Schritt bei der Landesverteidigung. Die Bundesregierung kauft von den USA Tomahawk-Raketen und stationiert sie in Deutschland. Damit wird eine, wie es heißt, wichtige strategische Lücke in der Verteidigung geschlossen. Gleichzeitig soll weiter an europäischen Systemen gearbeitet werden. Fußballpause in der vergangenen Nacht. Heute Abend geht es in der WM aber wieder weiter. Das erste Viertelfinale steht an. Topfavorit Frankreich trifft um 22 Uhr unserer Zeit auf Marokko. In den kommenden Tagen folgen dann noch die Spiele Spanien-Belgien, Norwegen-England und Argentinien-Schweiz.
1: Das war das Wichtigste für den Moment. 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
2: Viele Wolken ziehen von der Küste rein. Sonst zeigt sich oft schon die Sonne und es bleibt meist trocken. Bis zum Nachmittag lockert es auch unter den Wolken mal auf. Richtig warm wird es trotzdem. Maximal 20 bis 33 Grad. Morgen geht's dann meist sonnig weiter. Im Nordosten mit Sonne und Wolken. Und die Höchstwerte liegen bei bis zu 34 Grad.
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1: Als Inka Bause bei mir in der Sendung war, haben wir festgestellt, dass wir sehr ähnliche Leidenschaften haben oder hatten. Also ich habe als Kind sehr viel Büro- und Kassiererin gespielt. Sie macht es, glaube ich, noch immer. Sie hat mir nämlich verraten, dass sie 3 richtige Registrierkassen bei sich zu Hause stehen hat.
2: Weil ich das liebe. Ich will irgendwann hinterm Tresen stehen und sagen, darf es ein bisschen mehr sein? Also das ist ein Traum von mir. Geisteskrank.
1: Kannst du doch auch im Zusammenleben mit einem Mann ab und zu mal sagen, den Satz.
2: Ja, da brauche ich aber erstmal den Mann.
1: Da muss es aber umformuliert werden. Es dürfte gern ein bisschen mehr sein.
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0: Zwischenwelt steht Kopf. Und die Erste, die sie erfährt, bin ich. Ja, ich habe ja immer mein kleines, wie soll ich sagen, Modebarometer rausgehängt und kann euch direkt Folgendes zurufen. In dieser Saison trägt man wieder Rucksack. Ich kann auch nichts dafür. Der Rucksack mischt sich wieder in die Stadtbilddiskussion und es ist eben nicht der Wanderrucksack, sondern es ist eher so die City-Version eines Rucksacks. Also ganz klein, kann auch aus Leder sein und man braucht ja auch gar nichts unterzubringen, außer vielleicht einen Apfel und eine Trinkflasche und das Achtsamkeitsbüchlein, was man jeden Tag schreibt. Also wir sind modisch wieder auf Klassenfahrt. Ich freue mich. Und das Gute ist ja, wenn man einen Rucksack trägt, hat man beide Hände frei, um Händchen zu halten. Oder eine Currywurst zu essen.
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1: Im Studio Gisa Weber. Im Fall der tödlichen Attacke auf den Zugbegleiter Serkan Çağla muss der Angeklagte 10 Jahre ins Gefängnis. So das Urteil des Landgerichts Zweibrücken. Im Februar hatte der Mann den Schaffner bei einer Ticketkontrolle in Rheinland-Pfalz so heftig geschlagen, dass dieser kurze Zeit später verstarb. Deutschlandweit wird heute gegen die Sparpläne von VW demonstriert. Konzernchef Blume will sie am Nachmittag dem Aufsichtsrat vorstellen. Viele Beschäftigte fürchten um ihre Jobs. Laut Spiegel sollen ab 2031 4 deutsche Werke schrittweise schließen. Zunächst Zwickau und Emden, später Hannover und Neckarsulm. Kanzler Merz hat im Bundestag die Arbeit der schwarz-roten Koalition verteidigt. Im ersten Jahr sei schon viel passiert, das für Deutschland einen wirklichen Aufbruch bedeutet. Erst letzte Woche hatten Union und SPD Maßnahmen vorgestellt, um die Wirtschaft zu stärken und Arbeitnehmer zu entlasten. Die Musikwelt trauert um eine ganz Große. Bonnie Tyler ist im Alter von 75 Jahren gestorben. Das teilte die Familie der britischen Rocksängerin mit. Ihre größten Erfolge feierte Tyler in den 80ern mit Hits wie Total Eclipse of the Heart und Holding Out for a Hero.
0: Das war das Wichtigste für den Moment. 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
2: Viele Wolken ziehen von der Küste rein. Sonst zeigt sich oft schon die Sonne und es bleibt meist trocken. Bis zum Nachmittag lockert es auch unter den Wolken mal auf. Richtig warm wird es trotzdem. Maximal 20 bis 33 Grad. Morgen geht's dann meist sonnig weiter. Im Nordosten mit Sonne und Wolken. Und die Höchstwerte liegen bei bis zu 34 Grad.
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zurück und jetzt kommt das, worauf ich mich immer ganz besonders freue. Ich gehe jetzt in die Kommunikation und Konversation mit unseren Hörerinnen und Hörern. Und da gibt es ja eine ganze Menge Leute, die mir schreiben. Ich rufe ja auch immer wieder gnadenlos dazu auf. Ich will auch eure Liebe haben oder zumindest eure Fragen. Und die Christina hat mir geschrieben, sie möchte wissen, hey Barbara, kannst du dich eigentlich noch dran erinnern, wann du dein erstes Autogramm gegeben hast? Und das ist lustig, weil ich muss wirklich überlegen und ich kann mich nicht mehr genau daran erinnern, liebe Christine, aber es war schon total strange früher. Erstens, dass Leute einen um ein Autogramm gebeten haben, aber zweitens, man hatte ja auch immer so beschissene Autogrammkarten, weil man ja noch überhaupt keinen eigenen Willen hatte. Und dann hat man einfach wurden Fotos von einem gemacht, dann wurde man zu Tode retuschiert. Ich sah irgendwie aus wie eine Mischung aus Margot Werner, Dagmar Frederik und irgendwie Frauke Ludowig. Nichts mehr stimmte. Manchmal haben sie sogar, glaube ich, in der Retusche meine Augen irgendwie rausgenommen virtuell und dann aus Versehen verkehrt rum wieder eingesetzt. Also ich habe mir überhaupt nicht ähnlich gesehen, was zu dem damaligen Zeitpunkt noch gar nicht nötig war, weil man dachte sich so, lasst es doch einfach wie es ist, ist doch okay, da war ich irgendwie 25 oder 28 und waren auch immer sehr viele verrückte Frisuren angesagt und bunte Kleidung, ganz wichtig, es musste bunt sein, man durfte nicht einfach das anziehen, was man wollte, sondern es sollte bunt sein, pink, türkis und eine lustige Frisur wäre schön, damit auch ein bisschen was passiert auf der Karte und ich habe bei allem immer gesagt, ja, wenn ihr meint und so, bis ich dann irgendwann nach, ich glaube, 12 Jahren gesagt habe, nö, jetzt machen wir mal eine Karte, die mir gefällt. Ja, und seitdem ist es jetzt schwierig, weil ich liebe natürlich dunkle Farben, also vor allem schwarz, weil da sehe ich einfach irgendwie am besten aus. Zu meiner Autogrammkarte habe ich immer schwarze Klamotten an. Jetzt kann ich da nicht mehr unterschreiben mit dem schwarzen Edding, weil man jetzt die Schrift nicht mehr sieht. Jetzt muss ich immer mit so einem Richard Kleidermann weißem Edding rumlaufen und muss damit unterschreiben. Aber es wird eh nicht mehr so nachgefragt. Meistens wollen die Leute jetzt nur, kann ich Selfie? Deswegen mache ich jetzt meistens nur noch Fotos. So, liebe Christine, also ich weiß nicht mehr, wann es genau war, aber es war vermutlich irgendwann Ende der 90er Jahre. Ich habe jetzt noch ein bisschen Musik für euch und dann gucken wir mal, was heute noch so alles passiert. 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

Hallo ihr da draußen. Seid ihr auch manchmal verunsichert, ob ihr den richtigen Partner gefunden habt? Man ist ja heutzutage in dieser ganzen digitalen Welt überhaupt nicht mehr sicher. Man kann sich ja nicht mehr auf sein eigenes vernünftiges Gefühl verlassen, sondern man muss ja meistens den Partner testen mit absurden TikTok-Trends. Es gibt einen neuen Trend, und zwar den Orangentest. Damit kann man den Partner absolut auf die Probe stellen. Und zwar funktioniert es wie folgt. Ihr haltet eurem Partner eine Orange oder eine Mandarine hin. Orange ist ja noch schwieriger. Und sagt, könntest du die bitte für mich schälen? Wenn er ja sagt, ist er der Richtige. Und wenn er sagt nein, mach doch selber, dann ist er der Falsche. Also das ist an sich ein ganz guter Ansatz. Ich würde allerdings sagen, wenn er ansonsten tadellose Leistungen bringt, würde ich mir lieber die Orange selber schälen und ihn an anderer Stelle das reinarbeiten lassen. Aber gut, ich meine, das muss jeder selber wissen. Ich würde ehrlich gesagt eine Qualitätsstufe höher gehen und würde einen Granatapfel hinhalten, weil das ist eine echte Sauerei. Ich würde sagen, pule mir den Granatapfel, hol mir die Kernchen raus, aber ohne dieses weiße Flatterzeug. Und dann liege ich nackt auf der Satan-Bettwäsche. Da kannst du sicher

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1: Im Studio Gisa Weber. Der 26-Jährige, der den Zugbegleiter Serkan Şala getötet hat, muss für 10 Jahre ins Gefängnis. Das Landgericht Zweibrücken verurteilte ihn wegen Körperverletzung mit Todesfolge. Im Februar hatte er den Schaffner bei einer Ticketkontrolle in Rheinland-Pfalz so heftig geschlagen, dass dieser kurze Zeit später starb. Bundesweit demonstrieren VW-Mitarbeitende heute gegen die Sparpläne des Autobauers. Laut Spiegel soll in den Werken in Zwickau und Emden ab 2031 nicht mehr produziert werden. Hannover und Neckarsulm sollen wenig später folgen. Zehntausende Jobs sollen wegfallen. VW-Chef Blume stellt die Pläne heute dem Aufsichtsrat vor. Bundeskanzler Friedrich Merz hat die Reformpläne von Schwarz-Rot verteidigt. Keine Regierung zuvor habe so viel gleichzeitig angepackt. Mit Blick auf die Pläne für Steuern, Rente, Arbeitsmarkt und Gesundheit sprach der Kanzler von einem wuchtigen Paket. Union und SPD ringen demnach um die besten Lösungen, so Merz. Hits wie Total Eclipse of the Heart haben Bonnie Tyler zu einem Weltstar gemacht. Jetzt ist die Rocksängerin im Alter von 75 Jahren gestorben. Das hat ihre Familie mitgeteilt. Tyler hatte schon länger mit ihrer Gesundheit zu kämpfen. Sie starb in einem Krankenhaus in Portugal.
0: Das war das Wichtigste für den Moment. 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
2: Heute Mittag geht's in vielen Ecken sonnig oder mit wenigen Wolken weiter. Nur im Norden und in Teilen der Mitte hängen mehr Wolken, die später etwas auflockern. Regen ist kaum ein Thema. Dazu werden es je nach Ecke etwa 20 bis 33 Grad. Morgen dann meist sonnig und trocken. Im Südwesten wird's richtig heiß mit bis zu 34 Grad.
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1: 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Nicht eine Yacht, aber ein Boot. Und es hat mich natürlich brennend interessiert, ob sie auch einen Bootsführerschein hat.
2: Nein, aber wenn mein Mann an Bord ist, darf ich trotzdem lenken sozusagen. Und natürlich weiß ich im Notfall, du musst ja wissen, wenn der, kann ja auch mal sein, dass er über Bord geht.
1: Ja klar.
2: Dann muss ich wissen, wie die Maschinen auszustellen
1: wie
2: sind.
1: Wie du Gas gibst.
2: Wie ich abhaue. Genau. Gas geht auf dem Tisch,
1: kann ich auch. Es muss aussehen wie ein Unfall.
2: Das kann ich auch, ja.
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0: Hier zurück und haben wieder jede Menge Zuschriften von euch bekommen. Lara zum Beispiel schreibt: Liebe Barbara, worauf achtest du bei einem anderen Menschen zuerst?
1: Ja, liebe Lara, das kommt jetzt mal stark drauf an, was ich mit diesem anderen Menschen so vorhabe. Also, wenn ich mit ihm zusammenarbeite, achte ich darauf, ob er cool, lustig und easy ist. Wenn ich mit ihm befreundet bin, achte ich darauf, ob er zuverlässig und ehrlich ist. Und wenn ich mit ihm ins Bett will, dann achte ich darauf, ob er ein guter Mensch ist.
0: Ja, also es ist wirklich situationsabhängig, würde ich sagen, liebe Lara. Habt ihr noch mehr Fragen an mich? Ich freue mich auf alles, was da kommt von euch auf unserer Webseite oder in unserer App. Schreibt mir kräftig Fragen. Gleich gibt's hier für euch die beste Musik.

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1: Im Studio Lisa Schwarzkopf. Bundesweit demonstrieren VW-Mitarbeitende heute gegen die Sparpläne des Autobauers. Laut Spiegel soll in den Werken in Zwickau und Emden ab 2031 nicht mehr produziert werden. Hannover und Neckarsulm sollen wenig später folgen. Zehntausende Jobs sollen wegfallen. Der 26-Jährige, der den Zugbegleiter Serkan Çalar getötet hat, muss für 10 Jahre ins Gefängnis. Das Landgericht Zweibrücken verurteilte ihn wegen Körperverletzung mit Todesfolge. Im Februar hatte er den Schaffner bei einer Ticketkontrolle in Rheinland-Pfalz so heftig geschlagen, dass dieser kurze Zeit später starb. Kanzler Merz hat im Bundestag die Arbeit der schwarz-roten Koalition verteidigt. Im ersten Jahr sei schon viel passiert, das für Deutschland einen wirklichen Aufbruch bedeute. Erst letzte Woche hatten Union und SPD Maßnahmen vorgestellt, um die Wirtschaft zu stärken und Arbeitnehmer zu entlasten. Die Musikwelt trauert um eine ganz Große. Bonnie Tyler ist im Alter von 75 Jahren gestorben. Ihre größten Erfolge feierte die britische Rocksängerin mit der unverwechselbaren Reibeisenstimme in den 80ern mit Hits wie Total Eclipse of the Heart und Holding Out for a Hero.
0: Das war das Wichtigste für den Moment. 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
2: Heute Mittag geht's in vielen Ecken sonnig oder mit wenigen Wolken weiter. Nur im Norden und in Teilen der Mitte hängen mehr Wolken, die später etwas auflockern. Regen ist kaum ein Thema. Dazu werden es je nach Ecke etwa 20 bis 33 Grad. Morgen dann meist sonnig und trocken. Im Südwesten wird's richtig heiß mit bis zu 34 Grad.
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liebe Freunde da draußen, ich habe schon wieder etwas ganz, ganz Tolles herausgefunden und gelesen in einer amerikanischen Forschung, denn da haben Wissenschaftler herausgefunden, dass ein gesundes und aktives Sexleben gut für die Karriere ist. Und jetzt hold on to your seat. Natürlich nicht, wenn man mit dem Chef oder der Chefin schläft. Nein, man ist, wenn man selber viel Sex hat, ja viel ausgeglichener, viel zufriedener und dadurch ist man auch einfach engagierter bei der Arbeit. Also es ist eine andere Art und Weise, sich hochzuschlafen. Leute, wenn ihr also eine freie Stelle habt, dann versucht euch Heidi Klum anzustellen. Die ist, glaube ich, Nymphoman und dementsprechend bis in die Fußnägel motiviert, bei welchem Job auch immer. Ja, die macht Excel, die füllt den Kühlschrank auf, die kümmert sich einfach um alles, weil die sowas von befeuert ist zu Hause. Ihr versteht, was ich meine. Also ran an die Buletten. Die wäre eigentlich auch was für Barbaradio. Wir brauchen hier engagierte Mitarbeiter. Stellt ihr mich bitte mal zur Heidi durch?

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1: Im Studio Lisa Schwarzkopf. Kindergeld soll künftig automatisch ausgezahlt werden, ohne Antrag. Dafür hat der Bundestag gestimmt. Losgehen soll das neue Verfahren Anfang kommenden Jahres. Zunächst ab dem zweiten Kind, später dann auch für Erstgeborene. Bevor es soweit ist, muss noch der Bundesrat zustimmen. Das Krankenkassensparpaket landet morgen wie geplant im Bundestag. Grüne und Linke sind mit ihren Eilanträgen beim Bundesverfassungsgericht gescheitert. Sie wollten verhindern, dass der Bundestag über die Reform abstimmt. Auch das umstrittene Heizungsgesetz kommt morgen ins Parlament. Deutschlandweit wird heute gegen die Sparpläne von VW demonstriert. Konzernchef Blume will sie am Nachmittag dem Aufsichtsrat vorstellen. Viele Beschäftigte fürchten um ihre Jobs. Laut Spiegel sollen ab 2031 vier deutsche Werke schrittweise schließen. Zunächst Zwickau und Emden, später Hannover und Neckarsulm. Fußballpause vergangene Nacht. Heute Abend geht's bei der WM aber wieder weiter. Das erste Viertelfinale steht an. Topfavorit Frankreich trifft um 22 Uhr unserer Zeit auf Marokko. In den kommenden Tagen folgen dann noch die Spiele Spanien-Belgien, Norwegen-England und Argentinien-Schweiz.
0: Das war das Wichtigste für den Moment. 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
2: Sonnig und meistens trocken geht's heute Nachmittag weiter. Nur im Norden hängen erstmal mehr Wolken und die lockern später etwas auf. Die Temperaturen liegen gerade je nach Ecke zwischen 20 und 33 Grad und bis zum Abend bleibt's oft freundlich. Morgen dann wieder viel Sonne, richtig warm bis heiß mit maximal 34 Grad.
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Freunde, einen wunderschönen guten Tag. Es gibt jetzt einen neuen Trend und ich bin ja knietief drin in den Trends dieser Welt. Invisible Mukbang heißt das Ganze. Also unsichtbarer Mukbang oder Mukbang. Bei so einem Mukbang, da setzt man sich vor die Kamera und filmt sich einfach dabei, wie man isst oder trinkt. Das habe ich jetzt schon ganz häufig gesehen und das ist mitunter ziemlich eklig, weil da gibt es oft Frauen mit sehr langen Fingernägeln, die dann irgendwelche Muscheln oder Fische oder rohe Seegurken irgendwie in sich reinschlingen. Jetzt gibt's aber die Steigerung von Mukbang, nämlich die Lebensmittel sind unsichtbar. Also es ist alles Pantomime und Messer und Gabel hält man zwar in der Hand, aber es gibt nicht wirklich was zu essen. Das Ganze gibt's auf YouTube und auf TikTok und da gibt's tausende von Aufrufen. Ich meine, die Welt wird ja auch immer verrückter. Jetzt ist natürlich die Frage für mich hier als kostensensible Geschäftsführerin dieses Weltunternehmens Barbar Radio ist natürlich die Frage, sollte ich nicht auch hier, wenn ich frühstücke, wenn wir Waffeln essen, wenn wir all diese Dinge tun, gar nichts mehr zu essen anbieten, sondern alles eher invisible halten? Wäre vielleicht eine ganz gute Sache. Macht nicht dick und spart Geld. Ich denke drüber nach, aber vorher

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gut, dass ihr da seid. Und wie gut, dass mir die Lara geschrieben hat in der letzten Woche. Die wollte nämlich wissen, liebe Barbara, hast du bei deinen Eltern eigentlich noch ein Kinderzimmer? Ja, also meine Eltern, liebe Lara, die haben ein sehr kleines Haus und als ich dann weg war, dann haben die schon, sag ich mal, ein paar Sachen verändert und da, wo natürlich früher, sag ich jetzt mal, mein Kinderzimmer war, da haben die jetzt sich so ihre Sachen ein bisschen aufgestellt, was völlig legitim ist, weil ich meine, jetzt da noch die Pferdebettwäsche und die Sarah Kay-Bildchen irgendwie hängen zu lassen, das wäre ja auch ein ziemlicher Quatsch gewesen, aber ich habe noch meine Betten da, wo sie waren. Und das liebe ich auch, dahin zurückzukommen. Und dann denke ich mir immer, boah, ich hatte das schönste Zimmer auf der Welt. Ich hatte nämlich zwei Zimmer übereinander. Das war sowas von schick. Das kann man sich überhaupt nicht vorstellen. Während alle anderen sich ein bisschen sozusagen beschränken mussten, habe ich mich oben schön ausgebreitet. Und da gehe ich gerne hin zurück und lustigerweise liegen neben dem Bett immer noch meine Kinderbücher von damals. So Hani und Nani, Enid Blyton, Fünf Freunde und so. Und dann gucke ich da immer noch mal so rein. Das ist eine tolle Sache. Liebe Lara, vielen Dank für diese schöne Frage. Und wenn ihr auch ähnliche Fragen oder irgendwas anderes an mich richten wolltet, dann wäre die Möglichkeit auf unserer App. Da gibt es nämlich natürlich die Möglichkeit, Fragen loszuwerden. Oder ihr geht auf die Webseite, ist alles überhaupt gar kein Problem. Ich sitze hier in meinem kleinen Studio und warte auf eure Fragen. Ich freue mich.

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1: Im Studio Lisa Schwarzkopf. Kindergeld fürs Neugeborene bei der Familienkasse selbst beantragen? Das könnte Eltern bald erspart bleiben. Der Bundestag hat grünes Licht für das automatische Kindergeld gegeben. Künftig soll die Auszahlung nach der Geburt ohne Antrag starten. Der Bundesrat muss noch zustimmen. Studierende müssen länger auf die BAföG-Erhöhung warten. Schwarz-Rot hat sich geeinigt, dass die Wohnkostenpauschale um 60 auf 440 Euro steigt. Das Ganze aber nicht schon in diesem Winter, sondern erst nächstes Jahr im Sommersemester. Und bis 2029 soll auch der BAföG-Grundbedarf schrittweise raufgehen. Im Irankrieg gehen die Angriffe beider Seiten weiter. Das US-Militär will mit seinen Attacken die Möglichkeiten Teherans schwächen, die Schifffahrt in der Straße von Hormus zu behindern. Der Iran reagierte mit weiteren Angriffen auf US-Stützpunkte in der Golfregion. Hits wie Total Eclipse of the Heart haben Bonnie Tyler zu einem Weltstar gemacht. Jetzt ist die Rocksängerin im Alter von 75 Jahren gestorben. Das hat ihre Familie mitgeteilt. Tyler hatte schon länger mit ihrer Gesundheit zu kämpfen. Sie starb in einem Krankenhaus in Portugal.
0: Das war das Wichtigste für den Moment. 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
2: Sonnig und meistens trocken geht's heute Nachmittag weiter. Nur im Norden hängen erstmal mehr Wolken und die lockern später etwas auf. Die Temperaturen liegen gerade je nach Ecke zwischen 20 und 33 Grad und bis zum Abend bleibt's oft freundlich. Morgen dann wieder viel Sonne, richtig warm bis heiß mit maximal 34 Grad.
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Ihr seid hier bei Barbaradio und ich habe eine schlechte Nachricht mitgebracht. Es gibt ja nicht immer nur Tralala und Topsasa. Nein, es gibt eben auch mal Nachrichten, die so richtig reinhauen. Die Ficker sterben aus. Tja, man muss es so sagen, wie es ist. Vor 25 Jahren gab es im Telefonbuch noch 742 Fickers. Jetzt gibt es nur noch 194 Fickers. Das ist doch wirklich, wirklich schade. Und wo sich doch der Name Ficker nicht nur als Alleinename gut gibt, sondern auch als Doppelname sehr ergiebig ist. Bauernficker, Tiefficker, Meerficker, Preisficker, Hühnerficker. Da gibt es so viel Schönes zu kombinieren. Also ihr seht schon, eine schlechte Nachricht am Tag verkraften wir aber mehr auch wirklich nicht. Jetzt muss es hier weitergehen mit aufhellender Musik.

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1: Ich habe euch wieder Hörerpost mitgebracht und diesmal kommt sie von unserer Freundin Lena. Es gibt ja Leute, die mir wirklich schreiben und Sachen von mir wissen wollen, was ich natürlich toll und auch ein bisschen schmeichelhaft finde, weil es ist so schön zu wissen, dass ich nicht nur raussende, sondern dass auch was zurückkommt. Lena hat eine spannende Frage, nämlich, hallo Barbara, was für eine Superkraft hättest du gerne? Also ich habe ehrlich gesagt ganz schön viele Superkräfte. Nein, aber ich würde gerne, also ich will ja immer das können, was ich überhaupt nicht kann und was mir nicht in die Wiege gelegt ist, nämlich schnell und lange rennen. Das würde ich gerne können. Fliegen und unsichtbar sein, das interessiert mich alles nicht. Aber schnell rennen können, einfach so loslaufen, so, ha, da renne ich mal kurz hin. Und dann irgendwie so hinrennen und nicht, dass einem die Zunge aus dem Leibe hängt und man denkt, ich will sterben und dass die Knie einem so wegknicken und die Oberschenkel brennen, sondern einfach rennen können. Das wäre eine Superkraft, liebe Lena, die ich gerne hätte. Das wäre toll. Und manchmal denke ich mir, ich möchte das vielleicht nochmal schaffen in meinem Leben, aber dann gucke ich an meinem Körper so runter und dann weiß ich, dieser Körper ist nicht für eine super Rennkraft gemacht. Manchmal wäre ich gerne so wie Kai Pflaume. Aber gut, das ist nochmal ein ganz, ganz, ganz anderes Thema. Jetzt freue ich mich erstmal, dass ihr mir immer noch Fragen zuschickt nach all der langen Zeit und dass ich die dann beantworten kann jede Woche. Und das will ich natürlich immer so weitermachen. Deswegen schickt mir gerne auch weiterhin eure Fragen. Aber für euch gibt's jetzt natürlich erstmal die beste Musik.

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1: Im Studio Lisa Schwarzkopf. Bei VW werden die Sparpläne offenbar noch größer. Laut Bild sollen weltweit bis zu 120.000 Stellen wegfallen. Außerdem sollen ab 2031 nach und nach 4 deutsche Werke schließen. Zuerst Zwickau und Emden, später Hannover und Neckarsulm. Beschäftigte haben heute bundesweit gegen die Sparpläne protestiert. Kindergeld soll künftig automatisch ausgezahlt werden, ohne Antrag. Dafür hat der Bundestag gestimmt. Losgehen soll das neue Verfahren Anfang kommenden Jahres. Zunächst ab dem zweiten Kind, später dann auch für Erstgeborene. Bevor es soweit ist, muss noch der Bundesrat zustimmen. Der Bundestag kann morgen über das Krankenkassen-Sparpaket abstimmen. Grüne und Linke sind mit Eilanträgen in Karlsruhe gescheitert. Sie wollten mehr Zeit für Beratungen. Die Regierung plant Einschnitte im Gesundheitssektor. Fest steht jetzt auch, dass das Heizungsgesetz morgen im Parlament landet. Das erinnert an den Super Bowl. Zum Finale der Fußball-WM plant die FIFA eine gigantische Halftime-Show. Und jetzt ist der nächste Act bestätigt. Megastar Justin Bieber wird am 19. Juli in New York auftreten, gemeinsam mit Madonna, Shakira und BTS.
0: Das war das Wichtigste für den Moment. 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
2: Sonnig oder meist sonnig geht's gerade durch den späten Nachmittag. Nur im Norden hängen mehr Wolken und zum Abend wird's da etwas freundlicher. Regen ist aber kaum ein Thema. Dazu ziemlich warm mit Topwerten zwischen 20 und 33 Grad. Morgen bleibt's trocken und oft sonnig, maximal bis 34 Grad.
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Achtung, Achtung, hier kommt eine wichtige Durchsage für alle Männer da draußen. Und gleichzeitig auch für alle Frauen, weil die müssen sich angesichts dieses Trends nämlich rechtzeitig verstecken. Der Frisurentrend bei Männern heißt jetzt, weniger ist mehr. Oder wer ausharrt, wird selig. Also passt auf, Receding Hairlines heißt das Ganze, also ein zurückweichender Haaransatz. Sprich, jeder zweite Mann da draußen schreit jetzt Juhu und trommelt sich mit den Fäusten auf die Brust, denn er ist betroffen. Ja, Halbglatze heißt das Ganze auf Deutsch übersetzt, also sozusagen Friedrich Merz, aber mit mittellangen Haaren. Das soll dann eben vorne dürftig sein und hinten soll es ein bisschen länger werden. Das ist doch eine gute Nachricht für euch alle da draußen. Mein Mitgefühl gilt natürlich allen, die jetzt gerade eben mit Turkish Airlines aus Istanbul zurückkommen, wo sie sich für teuer Geld alles haben vorne rum implantieren lassen. Raus damit, sonst seid ihr nicht mehr im Trend. Bis gleich.

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habe meine Briefe und Mails und Zuschriften geöffnet und habe eine Sache von Helena gefunden, die mich fragt, liebe Barbara, wie sieht für dich eigentlich das perfekte Wochenende aus? Das kann ich ziemlich gut beantworten, Helena, denn mein perfektes Wochenende ist die wunderbare Mischung aus Entgrenzung, planloser Entgrenzung, aber gleichzeitig auch feststehenden gesellschaftlichen Terminen, wenn du weißt, was ich meine. Also ideal ist, am Samstagabend kommen circa 12 Leute zum Abendessen. Das bedeutet für mich, ich kann am Samstag ausschlafen, dann aber einkaufen und dann kochen, was für mich das Allerschönste ist. Und dann kann man auch das schön machen und decken und die Drinks vorbereiten und die Chips und so weiter. Also diese ganzen Sachen. Ich liebe es, Partys vorzubereiten. Bei mir ist manchmal fast so, wenn die Leute zur Tür reinkommen, wäre ich bereit, mich ins Bett zu legen. Ich bin dann auch müde gearbeitet, weil ich habe ja, keine Ahnung, 4 Stunden gekocht und war den ganzen Tag auf den Beinen und bin meine 20.000 Schritte gelaufen. Ja, dann ist also der Samstagabend mit Gästen. Dann geht man ins Bett, aber jetzt nicht Vollausfall oder so, sondern, ich sag mal, easy, so vielleicht 1:30. Und dann schläft man am Sonntag aus. Und dann gibt's ein tolles Frühstück und dann, und das mache ich jetzt seit kurzem einfach, lege ich mich einfach aufs Sofa und lese. Das habe ich mich früher nicht getraut, da waren die Kinder noch so klein, wollte man immer spielen und Puzzle und Dinge und Bauklötze und so. Nö. Oder ich häkle oder ich nähe oder so, solche Sachen. Ich habe sogar schon mal gestickt in letzter Zeit. Na, wie auch immer. Und dann geht's so dahin und so gegen 18 Uhr kriege ich eine Depression und denke mir, oh Gott, morgen geht der ganze Scheiß wieder von vorne los. Also, so viel dazu. Ich hoffe, ich kann die Frage gut beantworten, liebe Helena, und auch inspirierend vielleicht. Ich liebe Fragen von euch, deswegen schickt mir natürlich gerne alles in unserer App oder auf unserer Webseite. Ja, aber jetzt gibt's natürlich für euch erstmal die beste Musik hier bei uns.

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1: Im Studio Lisa Schwarzkopf. Kindergeld fürs Neugeborene bei der Familienkasse selbst beantragen? Das könnte Eltern bald erspart bleiben. Der Bundestag hat grünes Licht für das automatische Kindergeld gegeben. Künftig soll die Auszahlung nach der Geburt ohne Antrag starten. Der Bundesrat muss noch zustimmen. VW will offenbar noch mehr Stellen abbauen als bisher geplant. Weltweit sollen bis zu 120.000 Jobs auf dem Prüfstand stehen, berichtet die Bild. Ab 2031 soll außerdem in den Werken in Zwickau und Emden nicht mehr produziert werden. Hannover und Neckarsulm sollen wenig später folgen. Studierende müssen länger auf die BAföG-Erhöhung warten. Schwarz-Rot hat sich geeinigt, dass die Wohnkostenpauschale um 60 auf 440 Euro steigt. Das Ganze aber nicht schon in diesem Winter, sondern erst nächstes Jahr im Sommersemester. Und bis 2029 soll auch der BAföG-Grundbedarf schrittweise raufgehen. Die Musikwelt trauert um eine ganz Große. Bonnie Tyler ist im Alter von 75 Jahren gestorben. Ihre größten Erfolge feierte die britische Rocksängerin mit der unverwechselbaren Reibeisenstimme in den 80ern mit Hits wie Total Eclipse of the Heart und Holding Out for a Hero.
0: Das war das Wichtigste für den Moment. 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
2: Meist sonnig geht's durch den Abend, nur im Norden und in der Mitte hängen vereinzelt mehr Wolken rum. Aber es bleibt trocken, in der Nacht dann oft klar, auch da kein Regen. Die Tiefstwerte liegen zwischen 19 und 10 Grad. Morgen bleibt's in der Regel sonnig, im Südwesten wird's richtig heiß mit maximal 34 Grad.
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Die Sophia, die hat mir jetzt schon öfter mal geschrieben und jetzt endlich ist es soweit. Wir lesen ihre Frage vor. Sie möchte nämlich wissen, liebe Barbara, gehörst du eigentlich in den Mile High Club? Oh, Sophia, jetzt checke ich die Frage erst. Ich dachte, das hat was mit meiner goldenen Senatorkarte zu tun. Die habe ich übrigens nicht mehr. Aber ich glaube, am Mile High Club, dazu muss man doch Sex in der Flugzeugtoilette haben, oder? Ich glaube, das habe ich mal gemacht, sage ich jetzt mal ganz ehrlich. Aber es war, also da ich mich jetzt sehr anstrengen musste, mich daran zu erinnern, weil es auch schon sehr, sehr, sehr lang her ist, würde ich mal sagen, es war nicht berauschend. Weder für mich noch für den anderen, der da irgendwie mit verkeilt irgendwie auf diesem halben Quadratmeter da versucht hat, sich seiner Hose zu entledigen. Ich möchte jetzt nicht ins Detail gehen. Liebe Sophia, stell doch nochmal eine andere Frage. Irgendwas mit Blumen oder Essen. Da kann ich viel mehr dazu sagen. Aber grundsätzlich freue ich mich natürlich über all eure Fragen, die immer noch kommen können über unsere App oder unsere Webseite. Ich freue mich vor allem jetzt auf die gute Musik, die da noch kommt. Und davon haben wir eine ganze Menge.

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Willkommen hier bei Baba Radio. Ich helfe ja nicht nur dabei, gut und musikalisch durch den Tag zu kommen. Ich gebe natürlich auch gerne ab und zu mal die neuesten Erkenntnisse in Sachen Erotik und Sex weiter. Und da hat ein Paartherapeut jetzt einen wunderbaren Vorschlag gemacht, wie man eine Beziehung verbessern kann. Und zwar soll man Alphabet-Dating machen. Das bedeutet, man soll die, ich glaube 26 sind es, Buchstaben des Alphabets durchgehen und zu jedem Buchstaben eine Aktivität finden. So hat man 26 tolle Tage, die alle anders sind. Ich habe mir jetzt mal überlegt. Also bei mir würde das so aussehen. Erster Tag Apfelstrudel essen. Zweiter Tag Bolognese essen. Dritter Tag Chinesisch essen. Vierter Tag Dorade essen. Fünfter Tag Essen. Am sechsten Tag Fleischpflanzel essen. Ach, fantastisch. Also ich hätte sehr viel Spaß. Vielleicht dann auch 10 Kilo mehr, aber Alphabet-Dating gemacht. Und da ist man doch ganz vorne mit dabei.

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1: Im Studio Lisa Schwarzkopf. Bei VW werden die Sparpläne offenbar noch größer. Laut Bild sollen weltweit bis zu 120.000 Stellen wegfallen. Außerdem sollen ab 2031 nach und nach 4 deutsche Werke schließen. Zuerst Zwickau und Emden, später Hannover und Neckarsulm. Kindergeld soll künftig automatisch ausgezahlt werden, ohne Antrag. Dafür hat der Bundestag gestimmt. Losgehen soll das neue Verfahren Anfang kommenden Jahres. Zunächst ab dem zweiten Kind, später dann auch für Erstgeborene. Bevor es soweit ist, muss noch der Bundesrat zustimmen. Nach der Amok-Tat an einem Gymnasium in Oberbayern gibt's weitere Infos zum Tatverdächtigen. Der 16-Jährige war schon Polizei bekannt. Er sitzt mittlerweile in U-Haft. 2 Mädchen waren gestern an der Schule in Schongau schwer verletzt worden. Nach einem Tag Pause rollt bei der Fußball-WM heute wieder der Ball. Frankreich und Marokko kämpfen um das erste Halbfinalticket. Los geht's um 22 Uhr. Die weiteren Viertelfinalpartien der nächsten Tage: Spanien-Belgien, Norwegen-England und Argentinien-Schweiz.
0: Das war das Wichtigste für den Moment. 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
2: Meist sonnig geht's durch den Abend, nur im Norden und in der Mitte hängen vereinzelt mehr Wolken rum. Aber es bleibt trocken, in der Nacht dann oft klar, auch da kein Regen. Die Tiefstwerte liegen zwischen 19 und 10 Grad. Morgen bleibt's in der Regel sonnig, im Südwesten wird's richtig heiß mit maximal 34 Grad.
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mit meiner Lieblingsbeschäftigung, nämlich mit den Menschen da draußen in Verbindung zu treten. Die Marie hat mir nämlich geschrieben, sie wollte von mir wissen, liebe Barbara, hast du schon mal gelogen, um an einen Job zu kommen? Nee, liebe Marie, musste ich gar nicht, weil ehrlich gesagt, um meine Jobs kümmert sich ja meine Managerin. Die lügt, glaube ich, wahnsinnig. Aber ich komme mit den Menschen gar nicht in Berührung, die ich theoretisch, ich würde sofort lügen, ich würde alles machen. Ich würde die ganze Palette an Möglichkeiten anbieten, wenn ich einen Job wirklich will. Das ist aber selten, ehrlich gesagt. Also meistens bin ich froh, wenn ich nicht arbeiten muss und eigentlich zu Hause bleiben kann. Deswegen

lügt bei uns nur die Managerin und ich sitze zu Hause und warte dann darauf, dass mein Kalender sich füllt und man mir sagt, Barbara, morgen um 9 geht's wieder weiter. Ja, deswegen hoffe ich, konnte ich diese Frage, liebe Marie, gut beantworten und ich habe mich sehr darüber gefreut. Ich liebe es überhaupt, wenn von euch Anfragen hierher geschickt werden, egal ob auf unserer Webseite oder in unserer App. Ihr könnt mich alles fragen und ich beantworte auch wirklich alles. Aber jetzt gibt's erstmal Musik.

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1: Bjarne-Mädel gehört, wie ich finde, zu Recht zu den bekanntesten und beliebtesten Schauspielern unseres Landes. Und er war letztens hier bei mir im Studio. Und da wollte ich von ihm wissen, ob er das ein oder andere Mal vielleicht auch so ein bisschen Starallüren hat.
2: Nee, weil ich habe immer das Gefühl, die Leute, die ich am Set getroffen habe, die ich großartig fand, die hatten das alles nicht nötig.
1: Das stimmt.
2: Da dachte ich immer, okay, wenn der Hermann Bayer jetzt hier jeden mit Hand begrüßt, selbst die Komparsen oder die Angehörigen von den Komparsen, dann kann ich das ja auch machen. Also, nee, ich hab nur mal ganz früh, als ich ganz früh angefangen habe, hat mir ein Kollege erzählt, er wurde gefragt, ob er abgeholt werden will und sagte, nö, das ist ja nicht weiter, fahre ich mit dem Fahrrad hin. Und er meinte, dann wirst du auch behandelt wie der mit dem Fahrrad kommt. Das ist irgendwie schon komisch, also dass man so ein bisschen das Spiel mitspielen muss, dass man sagt, nee, ich hätte schon dann doch gern ein Hotelzimmer zumindest, weißt du, wenn ich in der fremden Stadt drehe. So. Also so frech bin ich dann schon. Aber nee, man muss jetzt nicht die Garderobe neu streichen, nur weil ich da irgendwie morgen mich anziehe oder so. Nee. Aber wenn die Schuhe kalt sind, dann kann ich auch zum Tier werden. Das ist schon.
1: Wenn die Schuhe kalt sind. Da kannst du dir doch jemanden, da gibt es doch tausend Frauen, die Lust hätten, da morgen so reinzuhauchen.
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1: Im Studio Lisa Schwarzkopf. Kindergeld fürs Neugeborene bei der Familienkasse selbst beantragen? Das könnte Eltern bald erspart bleiben. Der Bundestag hat grünes Licht für das automatische Kindergeld gegeben. Künftig soll die Auszahlung nach der Geburt ohne Antrag starten. Der Bundesrat muss noch zustimmen. VW will offenbar noch mehr Stellen abbauen als bisher geplant. Weltweit sollen bis zu 120.000 Jobs auf dem Prüfstand stehen, berichtet die Bild. Ab 2031 soll außerdem in den Werken in Zwickau und Emden nicht mehr produziert werden. Hannover und Neckarsulm sollen wenig später folgen. Das Krankenkassen-Sparpaket landet morgen wie geplant im Bundestag. Grüne und Linke sind mit ihren Eilanträgen beim Bundesverfassungsgericht gescheitert. Sie wollten verhindern, dass der Bundestag über die Reform abstimmt. Auch das umstrittene Heizungsgesetz kommt morgen ins Parlament. Hits wie Total Eclipse of the Heart haben Bonnie Tyler zu einem Weltstar gemacht. Jetzt ist die Rocksängerin im Alter von 75 Jahren gestorben. Das hat ihre Familie mitgeteilt. Tyler hatte schon länger mit ihrer Gesundheit zu kämpfen. Sie starb in einem Krankenhaus in Portugal.
0: Das war das Wichtigste für den Moment. 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
2: Meist sonnig geht's durch den Abend. Nur im Norden und in der Mitte hängen vereinzelt mehr Wolken rum. Aber es bleibt trocken. In der Nacht dann oft klar. Auch da kein Regen. Die Tiefstwerte liegen zwischen 19 und 10 Grad. Morgen bleibt's in der Regel sonnig. Im Südwesten wird's richtig heiß mit maximal 34 Grad.
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1: Im Studio Lisa Schwarzkopf. Bei VW werden die Sparpläne offenbar noch größer. Laut Bild sollen weltweit bis zu 120.000 Stellen wegfallen. Außerdem sollen ab 2031 nach und nach 4 deutsche Werke schließen. Zuerst Zwickau und Emden, später Hannover und Neckarsulm. Kindergeld soll künftig automatisch ausgezahlt werden, ohne Antrag. Dafür hat der Bundestag gestimmt. Losgehen soll das neue Verfahren Anfang kommenden Jahres. Zunächst ab dem zweiten Kind, später dann auch für Erstgeborene. Bevor es soweit ist, muss noch der Bundesrat zustimmen. Deutschland geht den nächsten Schritt bei der Landesverteidigung. Die Bundesregierung kauft von den USA Tomahawk-Raketen und stationiert sie in Deutschland. Damit wird eine, wie es heißt, wichtige strategische Lücke in der Verteidigung geschlossen. Gleichzeitig soll weiter an europäischen Systemen gearbeitet werden. Fußballpause vergangene Nacht. Heute Abend geht's bei der WM aber wieder weiter. Das erste Viertelfinale steht an. Topfavorit Frankreich trifft um 22 Uhr unserer Zeit auf Marokko. In den kommenden Tagen folgen dann noch die Spiele Spanien-Belgien, Norwegen-England und Argentinien-Schweiz.
0: Das war das Wichtigste für den Moment. 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
2: In der Nacht sind einige Wolken dabei, vor allem in der Nordhälfte. Sonst bleibt's meist klarer und vor allem trocken. Die Tiefstwerte liegen bei 19 bis 10 Grad. Morgen geht's dann mit viel Sonne weiter. Nur ab und zu ziehen ein paar Wolken durch. Regen ist keiner in Sicht. Warm wird's auch, maximal bis 34 Grad.
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Schön, dass ihr alle noch da seid. Vor allem deshalb, weil wir jetzt ja drauf gucken, was ist hier an Post angekommen in der letzten Woche. Die Annette hat mir geschrieben, hey Barbara, hast du sowas wie eine Abendroutine und wenn ja, wie sieht die aus? Ja, ehrlich gesagt, ich versuche immer Routinen zu vermeiden, liebe Annette, weil ich persönlich ja so häufig neue Situationen habe im Hotel mit anderen Leuten, auf irgendeiner Bühne, dann doch nicht zu Hause, dann doch zu Hause, dass ich versuche eigentlich keine Routinen zu entwickeln. Die einzige Routine, die mich durch mein gesamtes Leben begleitet, ist regelmäßige Mahlzeiten. Und so halte ich es auch am Abend. Ich kann leider auch ein Schwein auf Toast essen und kann danach super schlafen. Also meine Abendroutine ist sehr viel und gut essen und mich dann zügig ins Bett legen, ehrlich gesagt. Das versuche ich auch bei größeren Events trotzdem einzuhalten. Also für all die, die sagen, also nach 18 Uhr, da esse ich nur nichts mehr und dann trinke ich nur noch Tee und so, kann ich leider nicht mitspielen. Also, liebe Annette, regelmäßige Mahlzeiten, das ist es, was mich auf Dauer zusammenhält. Wenn ihr auch irgendwelche Fragen habt an mich, an meine Kollegen, an unseren Sender,

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1: Im Studio Hanna Messerschmidt. Bei VW werden die Sparpläne offenbar noch größer. Laut Bild sollen weltweit bis zu 120.000 Stellen wegfallen. Außerdem sollen ab 2031 nach und nach 4 deutsche Werke schließen. Zuerst Zwickau und Emden, später Hannover und Neckarsulm. Beschäftigte haben jetzt bundesweit gegen die Sparpläne protestiert. Kindergeld soll künftig automatisch ausgezahlt werden, ohne Antrag. Dafür hat der Bundestag gestimmt. Losgehen soll das neue Verfahren Anfang kommenden Jahres, zunächst ab dem zweiten Kind, später dann auch für Erstgeborene. Bevor es soweit ist, muss noch der Bundesrat zustimmen. Das Krankenkassensparpaket landet morgen wie geplant im Bundestag. Grüne und Linke sind mit ihren Eilanträgen beim Bundesverfassungsgericht gescheitert. Sie wollten verhindern, dass der Bundestag über die Reform abstimmt. Auch das umstrittene Heizungsgesetz kommt morgen ins Parlament. Die Musikwelt trauert um eine ganz Große. Bonnie Tyler ist im Alter von 75 Jahren gestorben. Ihre größten Erfolge feierte die britische Rocksängerin mit der unverwechselbaren Reibeisenstimme in den 80ern mit Hits wie Total Eclipse of the Heart und Holding Out for a Hero.
0: Das war das Wichtigste für den Moment. 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
2: In der Nacht sind einige Wolken dabei, vor allem in der Nordhälfte. Sonst bleibt's meist klarer und vor allem trocken. Die Tiefstwerte liegen bei 19 bis 10 Grad. Morgen geht's dann mit viel Sonne weiter. Nur ab und zu ziehen ein paar Wolken durch. Regen ist keiner in Sicht. Warm wird's auch, maximal bis 34 Grad.
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1: Im Studio Hanna Messerschmidt. VW will künftig nur noch 9 Millionen Fahrzeuge pro Jahr herstellen. Das teilte der Konzern nach seiner Aufsichtsratssitzung mit. Die Modellpalette soll um die Hälfte schrumpfen. Weltweit sollen zudem bis zu 120.000 Jobs auf dem Prüfstand stehen, berichtet die Bild. Neue Details gibt's aber nicht. Kindergeld fürs Neugeborene bei der Familienkasse selbst beantragen, das könnte Eltern bald erspart bleiben. Der Bundestag hat grünes Licht für das automatische Kindergeld gegeben. Künftig soll die Auszahlung nach der Geburt ohne Antrag starten. Der Bundesrat muss noch zustimmen. Im Fall der tödlichen Attacke auf den Zugbegleiter Serkan Çağla muss der Angeklagte 10 Jahre ins Gefängnis, so das Urteil des Landgerichts Zweibrücken. Im Februar hatte der Mann den Schaffner bei einer Ticketkontrolle in Rheinland-Pfalz so heftig geschlagen, dass dieser kurze Zeit später starb. Das EU-Parlament hat den Weg für den digitalen Euro freigemacht. Der soll wie Bargeld funktionieren, nur über eine App. Geschäfte sollen ihn annehmen müssen. Dafür fallen aber keine Gebühren bei Kreditkartenanbietern an, wie bei der klassischen Kartenzahlung. Münzen und Scheine wird es weiterhin geben.
0: Das war das Wichtigste für den Moment. 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
2: In der Nacht sind einige Wolken dabei, vor allem in der Nordhälfte. Sonst bleibt's meist klarer und vor allem trocken. Die Tiefstwerte liegen bei 19 bis 10 Grad. Morgen geht's dann mit viel Sonne weiter, nur ab und zu ziehen ein paar Wolken durch. Regen ist keiner in Sicht. Warm wird's auch, maximal bis 34 Grad.
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Liebe Freunde, ich habe von einem neuen Trend gehört. Aus dem Bereich der Sexualität. Und zwar heißt das Figging. Ich dachte erst, Entschuldigung bitte, ich figge es schon seit Jahren. Aber es ist eben nicht, es ist Figging. Figging mit zwei G. Ich bin etwas irritiert und ich frage mich, ob die Leute da draußen, die sich sowas einfallen lassen, und es müssen verzweifelte Leute sein, ob die vielleicht nicht so gut Englisch sprechen, weil Fig ist ja eigentlich die Feige. Aber Figging ist, wenn man sich Ingwer in verschiedene Körperöffnungen steckt, weil die Schärfe wohl für ein wohliges Kribbeln sorgen soll. Ganz ehrlich, was ist los mit euch da draußen, liebe Jugend? Ist es euch so langweilig? Müsst ihr euch Ingwerknollen in den Po stecken, um noch Spaß beim Sex zu haben? Entschuldigung bitte. Also kehrt mal wieder zurück zu den ganz normalen Dingen auf dieser Welt. Der Mann und die Frau und der Mann und der Mann und die Frau und die Frau und alles, was dazwischen ist, miteinander. Wenn die sich gut verstehen, dann brauchen die, meine Meinung, keine Ingwerknolle, um zum Orgasmus zu kommen. Aber bitte, macht doch, was ihr wollt. Ich persönlich benutze weiterhin Auberginen. Habe ich das gesagt?

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1: Im Studio Hanna Messerschmidt. Bei VW werden die Sparpläne offenbar noch größer. Laut Bild sollen weltweit bis zu 120.000 Stellen wegfallen. Außerdem sollen ab 2031 nach und nach 4 deutsche Werke schließen. Zuerst Zwickau und Emden, später Hannover und Neckarsulm. Zudem plant der Konzern künftig nur noch 9 Millionen Fahrzeuge pro Jahr zu bauen. Kindergeld soll künftig automatisch ausgezahlt werden, ohne Antrag. Dafür hat der Bundestag gestimmt. Losgehen soll das neue Verfahren Anfang kommenden Jahres, zunächst ab dem zweiten Kind, später dann auch für Erstgeborene. Bevor es soweit ist, muss noch der Bundesrat zustimmen. Studierende müssen länger auf die BAföG-Erhöhung warten. Schwarz-Rot hat sich geeinigt, dass die Wohnkostenpauschale um 60 auf 440 Euro steigt. Das Ganze aber nicht schon in diesem Winter, sondern erst nächstes Jahr im Sommersemester. Und bis 2029 soll auch der BAföG-Grundbedarf schrittweise raufgehen. Die Musikwelt trauert um eine ganz Große. Bonnie Tyler ist im Alter von 75 Jahren gestorben. Ihre größten Erfolge feierte die britische Rocksängerin mit der unverwechselbaren Reibeisenstimme in den 80ern mit Hits wie Total Eclipse of the Heart und Holding Out for a Hero.
0: Das war das Wichtigste für den Moment. 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
2: In der Nacht sind einige Wolken dabei, vor allem in der Nordhälfte. Sonst bleibt's meist klarer und vor allem trocken. Die Tiefstwerte liegen bei 19 bis 10 Grad. Morgen geht's dann mit viel Sonne weiter. Nur ab und zu ziehen ein paar Wolken durch. Regen ist keiner in Sicht. Warm wird's auch, maximal bis 34 Grad.
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1: Im Studio Hanna Messerschmidt. VW will künftig nur noch 9 Millionen Fahrzeuge pro Jahr herstellen. Das teilte der Konzern nach seiner Aufsichtsratssitzung mit. Die Modellpalette soll um die Hälfte schrumpfen. Weltweit sollen zudem bis zu 120.000 Jobs auf dem Prüfstand stehen, berichtet die Bild. Neue Details gibt's aber nicht. Kindergeld fürs Neugeborene bei der Familienkasse selbst beantragen, das könnte Eltern bald erspart bleiben. Der Bundestag hat grünes Licht für das automatische Kindergeld gegeben. Künftig soll die Auszahlung nach der Geburt ohne Antrag starten. Der Bundesrat muss noch zustimmen. Der Bundestag kann heute über das Krankenkassensparpaket abstimmen. Grüne und Linke sind mit Eilanträgen in Karlsruhe gescheitert. Sie wollten mehr Zeit für Beratungen. Die Regierung plant Einschnitte im Gesundheitssektor. Fest steht jetzt auch, dass das Heizungsgesetz heute im Parlament landet. Frankreich hat es ins Halbfinale der Fußball-WM geschafft. Das Viertelfinalspiel gegen Marokko hat Frankreich klar für sich entschieden. In Boston stand es am Ende 2:0. Im Halbfinale wartet dann entweder Spanien oder Belgien. In den kommenden Tagen gibt es dann noch die Spiele Norwegen, England und Argentinien, Schweiz.
0: Das war das Wichtigste für den Moment. 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
2: Viele Wolken hängen gerade in der Nordhälfte. Sonst ist es oft klar und es bleibt trocken. Dazu liegen die Temperaturen zwischen 19 und 10 Grad. Heute geht es insgesamt trocken weiter, im Norden weiter eher wolkig, sonst freundlich und meist klar. Und am Nachmittag wird es richtig warm mit maximal 29 bis 34 Grad.
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1: Im Studio Hanna Messerschmidt. Kindergeld soll künftig automatisch ausgezahlt werden, ohne Antrag. Dafür hat der Bundestag gestimmt. Losgehen soll das neue Verfahren Anfang kommenden Jahres, zunächst ab dem zweiten Kind, später dann auch für Erstgeborene. Bevor es soweit ist, muss noch der Bundesrat zustimmen. Bei VW werden die Sparpläne offenbar noch größer. Laut Bild sollen weltweit bis zu 120.000 Stellen wegfallen. Außerdem sollen ab 2031 nach und nach 4 deutsche Werke schließen. Zuerst Zwickau und Emden, später Hannover und Neckarsulm. Zudem plant der Konzern künftig nur noch 9 Millionen Fahrzeuge pro Jahr zu bauen. Der 26-Jährige, der den Zugbegleiter Serkan Çağla getötet hat, muss für 10 Jahre ins Gefängnis. Das Landgericht Zweibrücken verurteilte ihn wegen Körperverletzung mit Todesfolge. Im Februar hatte er den Schaffner bei einer Ticketkontrolle in Rheinland-Pfalz so heftig geschlagen, dass dieser kurze Zeit später starb. Frankreich steht als erste Fußballmannschaft im WM-Halbfinale. Das Spiel gegen Marokko hat der Top-Favorit mit 2:0 gewonnen. Gegner im Halbfinale ist dann entweder Spanien oder Belgien. Das zweite Viertelfinalspiel steigt heute um 21 Uhr unserer Zeit.
0: Das war das Wichtigste für den Moment. 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